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1: Der Rückblick auf die wichtigsten Meldungen der vergangenen Woche. Im Studio ist Michael Miem. Montag. Bei zwei Motorradunfällen in der Region sind zwei Fahrer schwer verletzt worden. Auf der L313 bei Montabaur Würzenborn verlor eine 66-Jährige auf regennasser Fahrbahn die Kontrolle über ihre Yamaha. Die Maschine kam in einer Linkskurve von der Straße ab und stürzte. Ein weiterer Unfall ereignete sich auf der L322 zwischen Reckenroth und Abergen-Michelbach. Dort kam ein 77-jähriger Motorradfahrer aus bislang ungeklärter Ursache von der Fahrbahn ab. Der Mann wurde schwerst verletzt und musste medizinisch versorgt werden. Beide Motorräder wurden bei den Unfällen stark beschädigt. Dienstag. Bei Hörgrenzhausen ist eine Frau bei einem Verkehrsunfall schwer verletzt worden. Sven Hillesheim.
2: Die Frau war auf der L308 von Fallendar in Richtung Hörgrenzhausen unterwegs, als sie wegen eines Wildwechsels nach links auswich. Dabei prallte ihr Wagen frontal gegen einen Baum. Die Fahrerin wurde vom Rettungsdienst und einem Notarzt in ein Krankenhaus gebracht. An dem Auto entstand Totalschaden. Die L308 war für die Rettungsarbeiten rund 2 Stunden vollständig gesperrt.
1: Mittwoch. Die Kleinkunstbühne Mons Tabor hört nach fast 40 Jahren Vereinsgeschichte zum Jahresende auf. Beim letzten Jahresplenum in Montabaur soll die Auflösung des Kulturvereins und dessen Abwicklung beschlossen werden. Mit dem 36. Kleinkunstfestival Folks and Fools in der Stadthalle endet im November auch die Veranstaltungsarbeit. Bereits zuvor waren Formate wie die Westerwälder Kabarettnacht und die Weltmusikreihe Musik in Altendorfkirchen eingestellt worden. Auch Kabarett am Gelbach und das Varieté im Buchfinkenland werden künftig nicht mehr fortgeführt. Als Grund nennt der Verein fehlenden Nachwuchs für die ehrenamtliche Kulturarbeit. Die Aktiven wollen zugleich beraten, wie kulturelles Engagement in der Region auch künftig möglich bleibt. Donnerstag. Nach dem Sanierungsverfahren der Siegener Autohausgruppe Wahl sorgen bereits geleistete Anzahlungen auch bei vielen Kunden im Westerwald für Unsicherheit. Betroffen sind Autohäuser in Betzdorf, Montabaur und Koblenz. Eine allgemeingültige Aussage zu den Ansprüchen der Kunden kann die Unternehmensgruppe derzeit nicht treffen. Entscheidend ist unter anderem, ob ein Fahrzeug bereits geliefert wurde oder noch aussteht. Auch die rechtliche Einordnung der jeweiligen Zahlung spielt eine Rolle. Die Wahlgruppe befindet sich mit 6 operativen Gesellschaften in einem Sanierungsverfahren in Eigenverwaltung. Freitag. Die Stadt Limburg hat Widerspruch gegen die Baugenehmigung für die Erweiterung des Factory Outlet Centers in Montabaur eingelegt. Der Magistrat stimmte dem Schritt einstimmig zu. Die Kreisverwaltung des Westerwaldkreises hatte die Baugenehmigung im Februar erteilt. Geplant ist, die Verkaufsfläche von bisher rund 10.000 Quadratmetern um weitere 9.800 Quadratmeter zu vergrößern. Limburg sieht darin eine mögliche Belastung für den örtlichen Handel und die Innenstadt. Bürgermeister Hahn forderte auch andere betroffene Kommunen auf, ihre rechtlichen Möglichkeiten zu prüfen. Soweit der Wochenrückblick auf Radio Westerwald.
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1: K144 Ortsdurchfahrt Leuteroth ist gesperrt. Dort wird gebaut noch bis zum 20. Dezember. Der Verkehr wird umgeleitet bis zum 18. Dezember auf der K19 Ortsdurchfahrt Heimborn. Noch bis Januar 2027 ist in Heistenbach die K30 gesperrt. Sie ist nur für Anlieger und Busse freigegeben. In Streithausen wird gebaut. Betroffen ist dort die K21. Die Bauarbeiten dauern noch bis April 2027. Alle Verkehrsinfos gibt's für euch auf verkehr.radiowesterwald.de. Euch eine gute und sichere Fahrt durch die Region.
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0: hättest du mich töten sollen, als du die Gelegenheit dazu hattest.
1: Ich glaube, sie erwarten mich bereits.
2: Und ich halte diese Arbeit für sehr wichtig.
0: Sie sind der falsche Kerl zur falschen Zeit und stehen nur im Weg rum.
3: Die Kino-News.
4: Ich wollte nur ihren Namen wissen.
3: Gemütlich im Kinosessel sitzt Michael Mien.
1: Meine Haare sind mein Markenzeichen.
3: Und ich finde, es riecht nach Popcorn und Zelluloid.
5: Film ab.
6: Mir laufen schon kalte Schauer über den Körper.
3: Heute gibt's Spannung auf zwei ganz unterschiedlichen Ebenen. Einmal wird im Netz gehackt, was das Zeug hält, und einmal geht es um Mistgabeln und ordentlich Wut auf den englischen König. Lifehack und The Uprising, der Aufstand, sind unsere beiden Kinotipps. Beide laufen bereits auf der großen Leinwand. Vier Jugendliche, jede Menge technisches Know-how und ein ziemlich gewagtes Hobby. In Lifehack machen junge Hacker Jagd auf Online-Betrüger und nutzen Sicherheitslücken großer Unternehmen für ihre eigenen Aktionen. Doch irgendwann wird aus dem digitalen Katz-und-Maus-Spiel eine Nummer zu groß. Die Gruppe nimmt das Kryptovermögen eines mächtigen Tech-Milliardärs ins Visier. Und plötzlich sind nicht mehr nur Computerprogramme ihre Gegner. Denn die Tochter des Milliardärs kommt den Jugendlichen auf die Spur. Sie zwingt die Gruppe, für sie das Vermögen ihres Vaters zu hacken. Damit geraten die vier immer tiefer in ein gefährliches Spiel, bei dem schnell klar wird, wer online glaubt, alles unter Kontrolle zu haben, kann sich gewaltig irren. Lifehack, ein 97-minütiger Thriller ab 12 Jahren. Dinosaurier bleiben Dauerbrenner im Kino. Was würdet ihr tun, wenn eure komplette Nachbarschaft plötzlich nicht mehr in den 1980er Jahren, sondern mitten in einer Welt voller Dinosaurier landet? Genau das passiert der Familie Platt in The End of Oak Street. Anne Hathaway und Ewan McGregor spielen die Eltern Denise und Greg, deren scheinbar idyllisches Vorstadtleben durch mysteriöse Ereignisse völlig aus den Fugen gerät. Ein kosmisches Ereignis erfasst schließlich die gesamte Straße und befördert sie an einen ziemlich gefährlichen Ort. In eine Welt, in der riesige Dinosaurier unterwegs sind. Regisseur David Robert Mitchell verbindet Science-Fiction, Mystery, Thriller und Dino-Action miteinander. Und wer jetzt an Jurassic Park denkt, liegt zumindest beim Thema Dinosaurier nicht ganz so falsch. Allerdings ist die Ausgangsidee hier deutlich ungewöhnlicher. The End of Oak Street, jetzt im Kino. Eine Zeitreise gefällig? Ich nehme euch mit. England im Jahr 1381. Die Bevölkerung leidet unter hohen Steuern, sozialer Ungleichheit und der harten Herrschaft von König Richard II. Ausgerechnet ein einfacher Bauer wird zum Anführer eines Aufstands gegen die englische Krone. Andrew Garfield übernimmt in The Uprising, der Aufstand, die Hauptrolle. Aus dem einfachen Mann wird dabei eine Symbolfigur für all jene, die sich gegen die bestehenden Machtverhältnisse auflehnen. Regie führt Paul Greengrass, unter anderem für Captain Phillips bekannt. Für die Produktion wurde übrigens auch in Bayern gedreht. Deutsche Landschaften mussten dafür ins mittelalterliche England verwandelt werden. Der Historienfilm ist ab 16 Jahren freigegeben und läuft bereits in den deutschen Kinos.
7: Nur noch diese eine Sache. Dann ist es vorbei.
8: Wissen, was läuft.
3: Auf die letzten Tage des Spätsommers 2026 vielleicht im Kino nochmal die Klimaanlage. Und zwei Filme mit zwei völlig unterschiedlichen Arten von Aufstand. In Lifehack legen sich vier Jugendliche digital mit einem mächtigen Tech-Milliardär an. In The Uprising, der Aufstand, geht es 1381 ganz klassisch gegen die Obrigkeit. Einmal moderner Cyber-Thriller, einmal großes Historiendrama.
9: Komm, Holz Maul.
3: Ist ja schon gut. Tschüss, bis zur nächsten Ausgabe.
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11: Das höre ich nicht zum ersten Mal.
3: Die Kino-News.
12: Ja, in der Tat.

0: Wir haben 6 Uhr.
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2: Mit Michael Miem. Vor den Landtagswahlen in Mecklenburg-Vorpommern und der Abgeordnetenhauswahl in Berlin haben Unionspolitiker für einen geschlossenen Auftritt der CDU und eine Fortsetzung des eingeschlagenen Reformkurses geworben. Die CDU steht bei 6% in den Umfragen. Ministerpräsident Peters zeigt sich trotzdem zuversichtlich.
3: Es ist nicht nur die Bundespolitik, es ist nicht nur die Reformblockade der SPD, sondern hier die Zuspitzung, weil den Menschen eingeredet wird, es gäbe nur eine Wahl zwischen A und B, das ist mitnichten der Fall. Und Frau Schwesig führt ja diesen Zuspitzungswahlkampf. Ihr Wahlkampfthema ist die AfD. Dabei vergisst sie bzw. blendet sie aus, dass die AfD stabil bleibt, aber alle anderen Parteien sozusagen in den Umfragen deutlich nach unten sich entwickeln.
2: Gesundheitsminister Linnemann betonte zuvor noch, die Bundesregierung müsse gerade jetzt stabil bleiben und die geplanten Veränderungen vorantreiben. Bundeskanzler Merz stehe dabei entschlossen für diesen Kurs, so Linnemann weiter. Vattenfall-Deutschlandchef Zurawski sieht die Debatte über die Energiewende durch politische und ideologische Auseinandersetzungen belastet. In einem Interview sagte er, der Begriff selbst löse bei vielen Menschen inzwischen eher Skepsis als Aufbruchstimmung aus. Deshalb könne es sinnvoll sein, auch über eine andere Bezeichnung nachzudenken. Entscheidend sei, aus der Ideologisierung des Themas herauszukommen, so Zurawski weiter. Kritiker sprechen von altem Wein in neuen Schläuchen, weil die Energiewende weiter zu einem hohen Maße von Ideologien und nicht von technologischer Weiterentwicklung getrieben wird. Bund und Länder haben sich auf 2 Maßnahmen zur Entlastung bei den hohen Kraftstoffpreisen verständigt. Zum einen soll die Energiesteuer auf Benzin und Diesel um 14 Cent je Liter sinken.
4: Einschließlich der dadurch ebenfalls geringeren Mehrwertsteuer ergibt sich eine Entlastung von knapp 17 Cent. Zusätzlich ist ein zeitlich begrenzter Spritpreisdeckel vorgesehen. Dabei soll eine staatliche Stelle regelmäßig anhand von Brennstoff, Transport, Lager und weiteren Kosten einen maximal zulässigen Preis berechnen. Den Unternehmen soll dabei eine festgelegte Gewinnspanne bleiben. Einige Details der Regelung müssen noch geklärt werden.
2: Umgesetzt werden könnten die Pläne Anfang Oktober. Soweit die Meldungen.
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1: Es klopfen wieder Regentropfen an die Fenster. In der Redaktion Gisela Hoff. Am Wochenende ist es im Norden stark bewölkt und gebietsweise wird es regnen. Im Küstenumfeld sind einzelne Gewitter nicht ausgeschlossen. Im Süden ist es nach Auflösung örtlicher Nebelfelder heiter bis sonnig. Erst am Sonntag verlagern sich die Wolken und der Regen in den Süden. Die Temperaturen erreichen 17 bis 27 Grad. In den Nächten ist es im Norden weiterhin bewölkt und gebietsweise wird es regnen. Vereinzelte Gewitter sind in der Nacht zum Montag nicht ausgeschlossen. Sonst ist es überwiegend trocken. Die Temperaturen sinken auf 16 bis 6 Grad. Die neue Woche beginnt im Norden und Nordosten mit Schauer und einzelnen Gewittern. Im Südwesten ist es dann heiter bis wolkig und trocken. Die Temperaturen erreichen dann 16 bis 23 Grad.
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1: In der Zeit vom 25. bis zum 28. September kommt es auf der A48 bei Hörgrenzhausen zu einer Vollsperrung. Dort finden Brückenarbeiten statt. Noch bis zum 9. Oktober ist die Wendelinus- und Kirchwelder Straße im Limburger Stadtteil Lindenholzhausen wegen Sanierungsarbeiten gesperrt. Verkehrseinschränkungen gibt es in Nentershausen. Dort ist die Rheinstraße noch mindestens bis November gesperrt. Eine Umleitung gibt es auch in Hörgrenzhausen über die Umgehungsstraße, weil die L308, der untere Teil der Rheinstraße, weiterhin wegen Bauarbeiten nicht befahrbar ist. Alle Verkehrsinfos gibt's für euch auf verkehr.radiowesterwald.de. Euch eine gute und sichere Fahrt durch die Region.

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1: Wer mit dem Auto in Urlaub fährt, muss für zuverlässige Pannenhilfe nicht zwingend Mitglied im ADAC sein. Ein aktueller Vergleich des unabhängigen Geldratgebers Finanztipp zeigt, mehrere Automobilclubs und Mobilitätsanbieter bieten vergleichbaren Schutz für die meisten Urlaubsreisen häufig günstiger an. Wer etwa statt eines weltweiten einen europaweiten Tarif wählt, kann bis zu 57 Euro pro Jahr sparen. Für Einzelpersonen empfiehlt Finanztipp den Tarif Mobil Premium von Mobil in Deutschland e.V. für 68 Euro im Jahr. Für Paare und Familien ist ACE Classic mit 82 Euro die günstigste Empfehlung, weil Partner und Kinder ohne Aufpreis mitversichert sind. Ebenfalls empfehlenswert ist der Mobilschutz Euro der BAVC Bruderhilfe. Der Tarif kostet nur wenig mehr, bietet aber zusätzliche Leistungen, etwa einen Mietwagen bereits ab der eigenen Haustür statt erst ab 50 Kilometern Entfernung. Der Vergleich zeigt außerdem, ein höherer Beitrag bedeutet nicht automatisch bessere Leistungen. So begrenzt der ADAC die Erstattung für Abschleppkosten auf 300 Euro, wenn ein Partnerunternehmen eingesetzt wird. Die von Finanztipp empfohlenen Tarife übernehmen organisierte Pannenhilfe und Abschleppen dagegen unbegrenzt. Je nach Leistung kostet eine ADAC-Mitgliedschaft jährlich bis zu 139 Euro pro Person. Ab 2027 steigen die Preise auf bis zu 174 Euro. Ein Tarifcheck lohnt sich gerade jetzt. Die Beitragserhöhung ist ein guter Anlass, den eigenen Pannenschutz zu vergleichen. Oft gibt es günstigere Alternativen mit vergleichbaren Leistungen, sagt man bei Finanztipp. Den passenden Tarif finden Verbraucherinnen und Verbraucher schnell und einfach in einer übersichtlichen Vergleichstabelle. Die Finanztipp-Redaktion hat 16 Tarife von 8 Automobilclubs und Mobilitätsanbietern anhand einheitlicher Mindestkriterien untersucht. 12 Tarife erfüllen alle Mindestanforderungen. Voraussetzung für eine Empfehlung waren unter anderem eine unbegrenzte Kostenübernahme für organisierte Pannenhilfe und Abschleppen sowie ausreichend hohe Leistungen für Hotelübernachtungen, Mietwagen und Taxifahrten nach einem Fahrzeugausfall. Den Pannenschutz sollte man rechtzeitig abschließen. Autofahrer sollten sich nicht darauf verlassen, bei einer Panne direkt vor Ort Mitglied in einem Automobilclub zu werden.
0: Das waren Tipps und Neuigkeiten aus der Wirtschaft.
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1: Am Wochenende ziehen im Westerwald von Nordwesten zunehmend Wolken auf. In Ruppach-Goldhausen und Wilmenroth werden tagsüber 21 bis 25 Grad erreicht. Im Bergland bleibt es etwas kühler. In der Nacht wird es wechselnd bis stark bewölkt und vor allem nach Norden hin regnerisch. Später gehen die Niederschläge in einzelne Schauer über und die Wolken lockern auf. Nachts kühlt es auf 10 bis 7 Grad ab. Der Ausblick auf die neue Woche: Es bleibt wechselhaft, mit zeitweise mehr Sonne und meist trockenen Abschnitten.
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1: Die K144 Ortsdurchfahrt Leuteroth ist gesperrt. Dort wird gebaut noch bis zum 20. Dezember. Der Verkehr wird umgeleitet bis zum 18. Dezember auf der K19 Ortsdurchfahrt Heimborn. Noch bis Januar 2027 ist in Heistenbach die K30 gesperrt. Sie ist nur für Anlieger und Busse freigegeben. In Streithausen wird gebaut. Betroffen ist dort die K21. Die Bauarbeiten dauern noch bis April 2027. Alle Verkehrsinfos gibt für euch auf verkehr.radiowesterwald.de. Euch eine gute und sichere Fahrt durch die Region.
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1: Rückenschmerzen vorbeugen, beweglicher werden oder chronischen Erkrankungen entgegenwirken. Für gesetzlich Versicherte übernehmen Krankenkassen häufig einen Teil oder sogar die gesamten Kosten für zertifizierte Präventionskurse. Besonders gefragt sind Bewegungskurse, auf die rund 63% aller Teilnahmen entfallen. Weitere 31% betreffen Angebote zum Stressmanagement. Ernährung und Suchtprävention spielen mit zusammen lediglich rund 6% eine untergeordnete Rolle. Auffällig ist zudem der hohe Frauenanteil. 77% der Teilnehmenden sind Frauen, nur 23% Männer. Viele Menschen wissen gar nicht, dass ihre Krankenkasse Präventionskurse finanziell unterstützt, sagt man beim Reha-Sport Deutschland e.V. Dabei bieten diese Kurse die Chance, die eigene Gesundheit aktiv zu stärken, bevor Beschwerden überhaupt entstehen. Präventionskurse nach § 20 SGB V sind darauf ausgerichtet, gesundheitlichen Risiken frühzeitig entgegenzuwirken. Dazu gehören Bewegungsangebote ebenso wie Angebote zur Stressbewältigung oder Kurse zum Thema gesunde Ernährung. Nach erfolgreicher Teilnahme können Versicherte einen Großteil der Gebühren oder sogar die vollständigen Kosten erstattet bekommen. Ein Grund für die bislang zurückhaltende Nutzung war nach Einschätzung des Reha-Sport Deutschland e.V., dass viele Versicherte und auch Ärztinnen und Ärzte geeignete Präventionsangebote vor Ort nur schwer finden konnten. Mit dem neuen Internetportal prävention-direkt-finden.de der zentralen Prüfstelle Prävention steht seit diesem Jahr erstmals eine bundesweite Datenbank mit mehr als 120.000 zertifizierten Präventionsangeboten zur Verfügung. Ärztinnen und Ärzte können mit der Präventionsempfehlung gezielt auf entsprechende Kurse hinweisen. Prävention und Gesundheitsförderung gewinnen zunehmend an Bedeutung und sollen künftig einen noch größeren Stellenwert im Versorgungssystem einnehmen. Auch die aktuellen gesundheitspolitischen Reformbestrebungen verfolgen das Ziel, präventive Angebote stärker zu fördern und die Verantwortung des Einzelnen für die eigene Gesundheit zu stärken. So Reha-Sport Deutschland e.V. Von dieser Entwicklung profitieren auch Physiotherapiepraxen.
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1: Mit Michael Miem. Vor den Landtagswahlen in Mecklenburg-Vorpommern und der Abgeordnetenhauswahl in Berlin haben Unionspolitiker für einen geschlossenen Auftritt der CDU und eine Fortsetzung des eingeschlagenen Reformkurses geworben. Die CDU steht bei 6% in den Umfragen. Ministerpräsident Peters zeigt sich trotzdem zuversichtlich.
2: Nee, es ist nicht nur die Bundespolitik, es ist nicht nur die Reformblockade der SPD, sondern hier die Zuspitzung, weil den Menschen eingeredet wird, es gäbe nur eine Wahl zwischen A und B, das ist mitnichten der Fall. Und Frau Schwesig führt ja diesen Zuspitzungswahlkampf. Ihr Wahlkampfthema ist die AfD. Dabei vergisst sie bzw. blendet sie aus, dass die AfD stabil bleibt, aber alle anderen Parteien sozusagen in den Umfragen deutlich nach unten sich entwickeln.
1: Gesundheitsminister Linnemann betonte zuvor noch, die Bundesregierung müsse gerade jetzt stabil bleiben und die geplanten Veränderungen vorantreiben. Bundeskanzler Merz stehe dabei entschlossen für diesen Kurs, so Linnemann weiter. Vattenfall-Deutschlandchef Zurawski sieht die Debatte über die Energiewende durch politische und ideologische Auseinandersetzungen belastet. In einem Interview sagte er, der Begriff selbst löse bei vielen Menschen inzwischen eher Skepsis als Aufbruchstimmung aus. Deshalb könne es sinnvoll sein, auch über eine andere Bezeichnung nachzudenken. Entscheidend sei, aus der Ideologisierung des Themas herauszukommen, so Zurawski weiter. Kritiker sprechen von altem Wein in neuen Schläuchen, weil die Energiewende weiter zu einem hohen Maße von Ideologien und nicht von technologischer Weiterentwicklung getrieben wird. Bund und Länder haben sich auf zwei Maßnahmen zur Entlastung bei den hohen Kraftstoffpreisen verständigt. Zum einen soll die Energiesteuer auf Benzin und Diesel um 14 Cent je Liter sinken.
3: Einschließlich der dadurch ebenfalls geringeren Mehrwertsteuer ergibt sich eine Entlastung von knapp 17 Cent. Zusätzlich ist ein zeitlich begrenzter Spritpreisdeckel vorgesehen. Dabei soll eine staatliche Stelle regelmäßig anhand von Brennstoff, Transport, Lager und weiteren Kosten einen maximal zulässigen Preis berechnen. Den Unternehmen soll dabei eine festgelegte Gewinnspanne bleiben. Einige Details der Regelung müssen noch geklärt werden.
1: Umgesetzt werden könnten die Pläne Anfang Oktober. Soweit die Meldungen.
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6: Moje und willkommen bei Radio Westerwald. Ich bin Gilla und heute fast den ganzen Tag für euch da. Neben jeder Menge abwechslungsreicher Musik haben wir heute die Kino- und Music-News im Programm. Michael Weiland war übrigens wieder im Westerwald unterwegs und verrät, welches Auto er sich diesmal unter den Nagel gerissen hat. Der hat ein Leben, mein Lieber.

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1: Es klopfen wieder Regentropfen an die Fenster. In der Redaktion Gisela Hoff. Am Wochenende ist es im Norden stark bewölkt und gebietsweise wird es regnen. Im Küstenumfeld sind einzelne Gewitter nicht ausgeschlossen. Im Süden ist es nach Auflösung örtlicher Nebelfelder heiter bis sonnig. Erst am Sonntag verlagern sich die Wolken und der Regen in den Süden. Die Temperaturen erreichen 17 bis 27 Grad. In den Nächten ist es im Norden weiterhin bewölkt und gebietsweise wird es regnen. Vereinzelte Gewitter sind in der Nacht zum Montag nicht ausgeschlossen. Sonst ist es überwiegend trocken. Die Temperaturen sinken auf 16 bis 6 Grad. Die neue Woche beginnt im Norden und Nordosten mit Schauer und einzelnen Gewittern. Im Südwesten ist es dann heiter bis wolkig und trocken. Die Temperaturen erreichen dann 16 bis 23 Grad.
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1: In der Zeit vom 25. bis zum 28. September kommt es auf der A48 bei Hörgrenzhausen zu einer Vollsperrung. Dort finden Brückenarbeiten statt. Noch bis zum 9. Oktober ist die Wendelinus- und Kirchfelder Straße im Limburger Stadtteil Lindenholzhausen wegen Sanierungsarbeiten gesperrt. Verkehrseinschränkungen gibt es in Nentershausen. Dort ist die Rheinstraße noch mindestens bis November gesperrt. Eine Umleitung gibt es auch in Hörgrenzhausen über die Umgehungsstraße, weil die L308, der untere Teil der Rheinstraße, weiterhin wegen Bauarbeiten nicht befahrbar ist. Alle Verkehrsinfos gibt's für euch auf verkehr.radiowesterwald.de. Euch eine gute und sichere Fahrt durch die Region.

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1: Im Kreis Altenkirchen soll der Informationsfluss bei Zugausfällen künftig verbessert werden. Vertreter des Kreises, der Kommunen, des SPNV Nord und der Hessischen Landesbahn haben in Mudersbach über die Auswirkungen auf die Schülerbeförderung gesprochen. Zu Beginn des Schuljahres hatten zahlreiche Zugausfälle Schüler aus Mudersbach und Niederschelderhütte auf ihrem Weg nach Betzdorf belastet. Die Hessische Landesbahn will künftig früher und umfassender über Ausfälle informieren. Auch für die geplante Sperrung der Siegstrecke ab Dezember laufen bereits die Vorbereitungen für einen Schienenersatzverkehr.
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1: Der Rückblick auf die wichtigsten Meldungen der vergangenen Woche. Im Studio ist Michael Miem. Montag. Bei zwei Motorradunfällen in der Region sind zwei Fahrer schwer verletzt worden. Auf der L313 bei Montabaur Würzenborn verlor eine 66-Jährige auf regennasser Fahrbahn die Kontrolle über ihre Yamaha. Die Maschine kam in einer Linkskurve von der Straße ab und stürzte. Ein weiterer Unfall ereignete sich auf der L322 zwischen Reckenroth und Abergen-Michelbach. Dort kam ein 77-jähriger Motorradfahrer aus bislang ungeklärter Ursache von der Fahrbahn ab. Der Mann wurde schwerst verletzt und musste medizinisch versorgt werden. Beide Motorräder wurden bei den Unfällen stark beschädigt. Dienstag. Bei Hörgrenzhausen ist eine Frau bei einem Verkehrsunfall schwer verletzt worden. Sven Hillesheim.
2: Die Frau war auf der L308 von Fallender in Richtung Hörgrenzhausen unterwegs, als sie wegen eines Wildwechsels nach links auswich. Dabei prallte ihr Wagen frontal gegen einen Baum. Die Fahrerin wurde vom Rettungsdienst und einem Notarzt in ein Krankenhaus gebracht. An dem Auto entstand Totalschaden. Die L308 war für die Rettungsarbeiten rund 2 Stunden vollständig gesperrt.
1: Mittwoch. Die Kleinkunstbühne Mons Tabor hört nach fast 40 Jahren Vereinsgeschichte zum Jahresende auf. Beim letzten Jahresplenum in Montabaur soll die Auflösung des Kulturvereins und dessen Abwicklung beschlossen werden. Mit dem 36. Kleinkunstfestival Folks and Fools in der Stadthalle endet im November auch die Veranstaltungsarbeit. Bereits zuvor waren Formate wie die Westerwälder Kabarettnacht und die Weltmusikreihe Musik in alten Dorfkirchen eingestellt worden. Auch Kabarett am Gelbach und das Varieté im Buchfinkenland werden künftig nicht mehr fortgeführt. Als Grund nennt der Verein fehlenden Nachwuchs für die ehrenamtliche Kulturarbeit. Die Aktiven wollen zugleich beraten, wie kulturelles Engagement in der Region auch künftig möglich bleibt. Donnerstag. Nach dem Sanierungsverfahren der Siegener Autohausgruppe Wahl sorgen bereits geleistete Anzahlungen auch bei vielen Kunden im Westerwald für Unsicherheit. Betroffen sind Autohäuser in Betzdorf, Montabaur und Koblenz. Eine allgemeingültige Aussage zu den Ansprüchen der Kunden kann die Unternehmensgruppe derzeit nicht treffen. Entscheidend ist unter anderem, ob ein Fahrzeug bereits geliefert wurde oder noch aussteht. Auch die rechtliche Einordnung der jeweiligen Zahlung spielt eine Rolle. Die Wahlgruppe befindet sich mit 6 operativen Gesellschaften in einem Sanierungsverfahren in Eigenverwaltung. Freitag. Die Stadt Limburg hat Widerspruch gegen die Baugenehmigung für die Erweiterung des Factory Outlet Centers in Montabaur eingelegt. Der Magistrat stimmte dem Schritt einstimmig zu. Die Kreisverwaltung des Westerwaldkreises hatte die Baugenehmigung im Februar erteilt. Geplant ist, die Verkaufsfläche von bisher rund 10.000 Quadratmetern um weitere 9.800 Quadratmeter zu vergrößern. Limburg sieht darin eine mögliche Belastung für den örtlichen Handel und die Innenstadt. Bürgermeister Hahn forderte auch andere betroffene Kommunen auf, ihre rechtlichen Möglichkeiten zu prüfen. Soweit der Wochenrückblick auf Radio Westerwald.
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3: 9 Uhr.
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6: Schönen Tag aus dem Radio Westerwald-Studio in Hörgrenzhausen. Ihr hört eure Sonntagskiller.

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1: Die K144 Ortsdurchfahrt Leuteroth ist gesperrt. Dort wird gebaut noch bis zum 20. Dezember. Der Verkehr wird umgeleitet bis zum 18. Dezember auf der K19 Ortsdurchfahrt Heimborn. Noch bis Januar 2027 ist in Heistenbach die K30 gesperrt. Sie ist nur für Anlieger und Busse freigegeben. In Streithausen wird gebaut. Betroffen ist dort die K21. Die Bauarbeiten dauern noch bis April 2027. Alle Verkehrsinfos gibt's für euch auf verkehr.radiowesterwald.de. Euch eine gute und sichere Fahrt durch die Region.
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1: Bei Bellingen ist ein Autofahrer nach einem Unfall auf der K8 verletzt worden. Der Wagen war zwischen Bellingen und Rotenhain frontal mit einem Baum zusammengestoßen und in einem Graben zum Stehen gekommen. Weil das Fahrzeug weiter abzurutschen drohte, wurde die Feuerwehr Langenhahn mit technischem Gerät nachalarmiert. Die Einsatzkräfte sicherten den Wagen gegen weiteres Abrutschen und ermöglichten dem Rettungsdienst die Versorgung des Fahrers. Der Mann wurde anschließend in ein Krankenhaus gebracht. Nach ersten Erkenntnissen war zuvor ein Wildtier mit dem Auto kollidiert und bei dem Zusammenstoß gestorben. Die K8 blieb für rund 2 Stunden voll gesperrt.
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2: Der Sonntag hier auf Radio Westerwald mit Gisela Hoff. Ein Hinweis auf die lieben Kollegen, die jetzt schon wieder mit ihren Ohren draußen vorm Studio an der Scheibe kleben. Nein, ich bleibe noch im Studio. So schnell werdet ihr mich nicht los. Und wenn es euch nicht passt, kommt doch rein und holt mich raus. Wenn ihr den Schlüssel findet, die Wellerwelle. Mehr Musik, weniger Blabla. Und deswegen bin ich jetzt auch still.

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1: Es klopfen wieder Regentropfen an die Fenster. In der Redaktion Gisela Hoff. Am Wochenende ist es im Norden stark bewölkt und gebietsweise wird es regnen. Im Küstenumfeld sind einzelne Gewitter nicht ausgeschlossen. Im Süden ist es nach Auflösung örtlicher Nebelfelder heiter bis sonnig. Erst am Sonntag verlagern sich die Wolken und der Regen in den Süden. Die Temperaturen erreichen 17 bis 27 Grad. In den Nächten ist es im Norden weiterhin bewölkt und gebietsweise wird es regnen. Vereinzelte Gewitter sind in der Nacht zum Montag nicht ausgeschlossen. Sonst ist es überwiegend trocken. Die Temperaturen sinken auf 16 bis 6 Grad. Die neue Woche beginnt im Norden und Nordosten mit Schauer und einzelnen Gewittern. Im Südwesten ist es dann heiter bis wolkig und trocken. Die Temperaturen erreichen dann 16 bis 23 Grad.
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1: In der Zeit vom 25. bis zum 28. September kommt es auf der A48 bei Hörgrenzhausen zu einer Vollsperrung. Dort finden Brückenarbeiten statt. Noch bis zum 9. Oktober ist die Wendelinus- und Kirchfelder Straße im Limburger Stadtteil Lindenholzhausen wegen Sanierungsarbeiten gesperrt. Verkehrseinschränkungen gibt es in Nentershausen. Dort ist die Rheinstraße noch mindestens bis November gesperrt. Eine Umleitung gibt es auch in Hörgrenzhausen über die Umgehungsstraße, weil die L308, der untere Teil der Rheinstraße, weiterhin wegen Bauarbeiten nicht befahrbar ist. Alle Verkehrsinfos gibt's für euch auf verkehr.radiowesterwald.de. Euch eine gute und sichere Fahrt durch die Region.

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1: Kleine Kronkorken können gemeinsam viel bewirken. Wella helfen verbindet Recycling mit regionaler Unterstützung und sammelt Kronkorken für den guten Zweck. Der Erlös aus der Verwertung kommt der regionalen Arbeit des Vereins zugute. Gleichzeitig werden wertvolle Metalle dem Recycling zugeführt. Unterstützt wird die Aktion von Remondis und Dekoglas. Die Unternehmen stellen Sammelcontainer und Abgabemöglichkeiten bereit und schaffen damit wichtige Voraussetzungen für das regionale Sammelnetzwerk. Besonders Veranstalter sind eingeladen, sich zu beteiligen. Ob Kirmes, Dorffest, Vereinsfeier, Firmenfest oder Sportveranstaltungen, wo Getränke mit Kronkorken ausgeschenkt werden, können die Verschlüsse unkompliziert getrennt gesammelt werden. Wella helfen stellt dafür kostenlos eine Sammeltonne zur Verfügung. Interessierte können sich zur Abstimmung per E-Mail an info@wellahelfen.de wenden. Auch unabhängig von Veranstaltungen gibt es zahlreiche Abgabestellen. In der Verbandsgemeinde Montabaur nehmen das Sozialkaufhaus Wella helfen, Dekoglas und die Studentenmühle in Nomborn Kronkorken entgegen. In der Verbandsgemeinde Hachenburg beteiligen sich Getränke Hombach in Mischenbach und das Kloster Marienstadt. Weitere Sammelstellen gibt es im Bürgerhaus Wirges im Foyer beim Hausmeister sowie im Restaurant zur Idee in Nordhofen. In der Verbandsgemeinde Renneroth können Kronkorken bei der Wella Helfenzentrale in Oberrosbach und beim TSV Liebenscheid abgegeben werden. Hinzu kommen das Kulturwerk Wissen sowie Remondis im Landkreis Altenkirchen. Die Aktion zeigt, wie sich Ressourcenschutz und regionales Engagement verbinden lassen. Jeder gesammelte Kronkorken hilft dabei, verwertbare Materialien im Kreislauf zu halten und gleichzeitig soziale Projekte vor Ort zu unterstützen. Wella helfen freut sich über weitere Vereine, Unternehmen, Gastronomiebetriebe und Einrichtungen, die mitsammeln, eine Sammelstelle anbieten oder die Aktion bei Veranstaltungen unterstützen möchten. Weitere Informationen gibt es per E-Mail an info@wellahelfen.de.
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Im Westerwald zeigt sich das Wochenende mit zunehmenden Wolken, bleibt aber meist trocken. In Ruppach-Goldhausen werden tagsüber 21 bis 25 Grad erreicht. Nachts sinken die Werte auf 14 bis 9 Grad. Die neue Woche wird wieder etwas freundlicher. Ein paar spätsommerliche Tage sind noch möglich, bevor der Herbst dann vollständig übernimmt. Das ausführliche Westerwaldwetter hier bei uns in einer guten halben Stunde.

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1: In Hachenburg ist der geplante Kreisverkehr am Burggarten abgelehnt worden. Rund 60 Menschen hatten zuvor bei einer Kundgebung für den Erhalt des Burggartens und der alten Bäume demonstriert. Kritisiert wurde vor allem, dass die geplante Lösung aus Sicht der Initiatoren Barrierefreiheit und Radverkehr nicht ausreichend verbessert hätte. Nun sollen nach den Vorstellungen der Kritiker Alternativen geprüft werden. Diese sollen einen sicheren Fuß- und Radverkehr ermöglichen und gleichzeitig den historischen Burggarten erhalten.
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2: Tag auch. Hier ist Gilla. Schön, dass ihr gemeinsam mit mir in den Sonntag gestartet seid. Ich habe ein bisschen was mitgebracht heute. Da hätten wir ein bisschen gute Musik, ein paar Nachrichten und das Wetter darf natürlich auch nicht fehlen. Alles Wichtige aus der Region gibt es im Übrigen auch nochmal zum Nachlesen auf radiowesterwald.de. Ich suche jetzt noch ein paar Songs aus. Wir hören uns dann in Kürze wieder.

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1: Am Wochenende ziehen im Westerwald von Nordwesten zunehmend Wolken auf. In Ruppach-Goldhausen und Wilmenroth werden tagsüber 21 bis 25 Grad erreicht. Im Bergland bleibt es etwas kühler. In der Nacht wird es wechselnd bis stark bewölkt und vor allem nach Norden hin regnerisch. Später gehen die Niederschläge in einzelne Schauer über und die Wolken lockern auf. Nachts kühlt es auf 10 bis 7 Grad ab. Der Ausblick auf die neue Woche: Es bleibt wechselhaft, mit zeitweise mehr Sonne und meist trockenen Abschnitten.
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1: Die K144 Ortsdurchfahrt Leuteroth ist gesperrt. Dort wird gebaut noch bis zum 20. Dezember. Der Verkehr wird umgeleitet bis zum 18. Dezember auf der K19 Ortsdurchfahrt Heimborn. Noch bis Januar 2027 ist in Heistenbach die K30 gesperrt. Sie ist nur für Anlieger und Busse freigegeben. In Streithausen wird gebaut. Betroffen ist dort die K21. Die Bauarbeiten dauern noch bis April 2027. Alle Verkehrsinfos gibt für euch auf verkehr.radiowesterwald.de. Euch eine gute und sichere Fahrt durch die Region.

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1: Der Tourismus in Rheinland-Pfalz entwickelt sich nach Einschätzung der CDU-Landtagsfraktion positiv. Steigende Gästezahlen, mehr Übernachtungen und eine hohe Zufriedenheit der Besucher sprechen demnach für die Attraktivität des Landes. Gleichzeitig sollen touristische Angebote stärker miteinander verbunden und digital besser sichtbar gemacht werden. Nach Ansicht der CDU bleibt es wichtig, in Qualität, moderne Angebote und touristische Betriebe zu investieren.
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0: Es ist 12 Uhr.
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2: Im Studio ist Michael Miem. Pflegende Angehörige kümmern sich häufig so intensiv um nahestehende Menschen, dass ihre eigene psychische Gesundheit zu kurz kommt. Das zeigt eine Auswertung internationaler Studien mit mehr als 81.000 Betroffenen. Demnach wünscht sich etwa jede dritte pflegende Person Beratung zu Unterstützungsangeboten. Tatsächlich nutzt sie aber weniger als jeder sechste. Besonders gefragt sind Hilfen im Umgang mit Verlust, Ungewissheit und Schuldgefühlen. Seit Inkrafttreten der neuen EU-Asylregeln werden in Deutschland mehr Asylanträge in beschleunigten Verfahren bearbeitet als im regulären Verfahren. Nach Angaben der Bundesregierung wurden zwischen dem 12. Juni und Ende Juli fast 2.100 Schnellverfahren eingeleitet, gegenüber gut 1.500 regulären Verfahren. In weiteren 2000 Fällen wurde zunächst geprüft, ob ein anderer EU-Staat für das Asylverfahren zuständig ist. In Mecklenburg-Vorpommern wird heute ein neuer Landtag gewählt. Zuvor hatten Unionspolitiker für einen geschlossenen Auftritt der CDU und eine Fortsetzung des eingeschlagenen Reformkurses geworben. Die CDU steht bei 6% in den Umfragen. Der CDU-Landesvorsitzende Peters zeigt sich trotzdem zuversichtlich.
3: Nee, es ist nicht nur die Bundespolitik, es ist nicht nur die Reformblockade der SPD, sondern hier die Zuspitzung, weil den Menschen eingeredet wird, es gäbe nur eine Wahl zwischen A und B. Das ist mitnichten der Fall. Und Frau Schwesig führt ja diesen Zuspitzungswahlkampf. Ihr Wahlkampfthema ist die AfD. Dabei vergisst sie bzw. blendet sie aus, dass die AfD stabil bleibt, aber alle anderen Parteien sozusagen in den Umfragen deutlich nach unten sich entwickeln.
2: Gesundheitsminister Linnemann betonte zuvor noch, die Bundesregierung müsse gerade jetzt stabil bleiben und die geplanten Veränderungen vorantreiben. Bundeskanzler Merz stehe dabei entschlossen für diesen Kurs, so Linnemann weiter. Vattenfall-Deutschlandchef Zurawski sieht die Debatte über die Energiewende durch politische und ideologische Auseinandersetzungen belastet. In einem Interview sagte er, der Begriff selbst löse bei vielen Menschen inzwischen eher Skepsis als Aufbruchstimmung aus. Deshalb könne es sinnvoll sein, auch über eine andere Bezeichnung nachzudenken. Kritiker sprechen von altem Wein in neuen Schläuchen, weil die Energiewende weiter zu einem hohen Maße von Ideologien und nicht von technologischer Weiterentwicklung getrieben wird.
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1: Es klopfen wieder Regentropfen an die Fenster. In der Redaktion Gisela Hoff. Am Wochenende ist es im Norden stark bewölkt und gebietsweise wird es regnen. Im Küstenumfeld sind einzelne Gewitter nicht ausgeschlossen. Im Süden ist es nach Auflösung örtlicher Nebelfelder heiter bis sonnig. Erst am Sonntag verlagern sich die Wolken und der Regen in den Süden. Die Temperaturen erreichen 17 bis 27 Grad. In den Nächten ist es im Norden weiterhin bewölkt und gebietsweise wird es regnen. Vereinzelte Gewitter sind in der Nacht zum Montag nicht ausgeschlossen. Sonst ist es überwiegend trocken. Die Temperaturen sinken auf 16 bis 6 Grad. Die neue Woche beginnt im Norden und Nordosten mit Schauer und einzelnen Gewittern. Im Südwesten ist es dann heiter bis wolkig und trocken. Die Temperaturen erreichen dann 16 bis 23 Grad.
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1: In der Zeit vom 25. bis zum 28. September kommt es auf der A48 bei Hörgrenzhausen zu einer Vollsperrung. Dort finden Brückenarbeiten statt. Noch bis zum 9. Oktober ist die Wendelinus- und Kirchfelder Straße im Limburger Stadtteil Lindenholzhausen wegen Sanierungsarbeiten gesperrt. Verkehrseinschränkungen gibt es in Nentershausen. Dort ist die Rheinstraße noch mindestens bis November gesperrt. Eine Umleitung gibt es auch in Hörgrenzhausen über die Umgehungsstraße, weil die L308, der untere Teil der Rheinstraße, weiterhin wegen Bauarbeiten nicht befahrbar ist. Alle Verkehrsinfos gibt's für euch auf verkehr.radiowesterwald.de. Euch eine gute und sichere Fahrt durch die Region.

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1: Nach dem Sanierungsverfahren der Siegener Autohausgruppe Wahl sorgen bereits geleistete Anzahlungen auch bei vielen Kunden im Westerwald für Unsicherheit. Betroffen sind Autohäuser in Betzdorf, Montabaur und Koblenz. Eine allgemeingültige Aussage zu den Ansprüchen der Kunden kann die Unternehmensgruppe derzeit nicht treffen. Entscheidend ist unter anderem, ob ein Fahrzeug bereits geliefert wurde oder noch aussteht. Auch die rechtliche Einordnung der jeweiligen Zahlung spielt eine Rolle. Die Wahlgruppe befindet sich mit 6 operativen Gesellschaften in einem Sanierungsverfahren in Eigenverwaltung.
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1: Der Rückblick auf die wichtigsten Meldungen der vergangenen Woche. Im Studio ist Michael Miem. Montag. Bei zwei Motorradunfällen in der Region sind zwei Fahrer schwer verletzt worden. Auf der L313 bei Montabaur Wirzenborn verlor eine 66-Jährige auf regennasser Fahrbahn die Kontrolle über ihre Yamaha. Die Maschine kam in einer Linkskurve von der Straße ab und stürzte. Ein weiterer Unfall ereignete sich auf der L322 zwischen Reckenroth und Abergen-Michelbach. Dort kam ein 77-jähriger Motorradfahrer aus bislang ungeklärter Ursache von der Fahrbahn ab. Der Mann wurde schwerst verletzt und musste medizinisch versorgt werden. Beide Motorräder wurden bei den Unfällen stark beschädigt. Dienstag. Bei Hörgrenzhausen ist eine Frau bei einem Verkehrsunfall schwer verletzt worden. Sven Hillesheim.
2: Die Frau war auf der L308 von Fallender in Richtung Hörgrenzhausen unterwegs, als sie wegen eines Wildwechsels nach links auswich. Dabei prallte ihr Wagen frontal gegen einen Baum. Die Fahrerin wurde vom Rettungsdienst und einem Notarzt in ein Krankenhaus gebracht. An dem Auto entstand Totalschaden. Die L308 war für die Rettungsarbeiten rund 2 Stunden vollständig gesperrt.
1: Mittwoch. Die Kleinkunstbühne Monstabor hört nach fast 40 Jahren Vereinsgeschichte zum Jahresende auf. Beim letzten Jahresplenum in Montabaur soll die Auflösung des Kulturvereins und dessen Abwicklung beschlossen werden. Mit dem 36. Kleinkunstfestival Folks and Fools in der Stadthalle endet im November auch die Veranstaltungsarbeit. Bereits zuvor waren Formate wie die Westerwälder Kabarettnacht und die Weltmusikreihe Musik in alten Dorfkirchen eingestellt worden. Auch Kabarett am Gelbach und das Varieté im Buchfinkenland werden künftig nicht mehr fortgeführt. Als Grund nennt der Verein fehlenden Nachwuchs für die ehrenamtliche Kulturarbeit. Die Aktiven wollen zugleich beraten, wie kulturelles Engagement in der Region auch künftig möglich bleibt. Donnerstag. Nach dem Sanierungsverfahren der Siegener Autohausgruppe Wahl sorgen bereits geleistete Anzahlungen auch bei vielen Kunden im Westerwald für Unsicherheit. Betroffen sind Autohäuser in Betzdorf, Montabaur und Koblenz. Eine allgemeingültige Aussage zu den Ansprüchen der Kunden kann die Unternehmensgruppe derzeit nicht treffen. Entscheidend ist unter anderem, ob ein Fahrzeug bereits geliefert wurde oder noch aussteht. Auch die rechtliche Einordnung der jeweiligen Zahlung spielt eine Rolle. Die Wahlgruppe befindet sich mit 6 operativen Gesellschaften in einem Sanierungsverfahren in Eigenverwaltung. Freitag. Die Stadt Limburg hat Widerspruch gegen die Baugenehmigung für die Erweiterung des Factory Outlet Centers in Montabaur eingelegt. Der Magistrat stimmte dem Schritt einstimmig zu. Die Kreisverwaltung des Westerwaldkreises hatte die Baugenehmigung im Februar erteilt. Geplant ist, die Verkaufsfläche von bisher rund 10.000 Quadratmetern um weitere 9.800 Quadratmeter zu vergrößern. Limburg sieht darin eine mögliche Belastung für den örtlichen Handel und die Innenstadt. Bürgermeister Hahn forderte auch andere betroffene Kommunen auf, ihre rechtlichen Möglichkeiten zu prüfen. Soweit der Wochenrückblick auf Radio Westerwald.
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4: Alles Wichtige aus der Region gibt's bei uns immer von Montag bis Freitag von 5 bis 21 Uhr. Die nächste Ausgabe der Nachrichten steht auch in Kürze schon wieder an. Bis dahin gibt's aber jetzt erstmal was auf die Ohren. Viel Spaß mit dem nächsten Titel. Herr Kapellmeister, bitteschön.
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2: Am Wochenende ziehen im Westerwald von Nordwesten zunehmend Wolken auf. In Ruppach-Goldhausen und Wilmenroth werden tagsüber 21 bis 25 Grad erreicht. Im Bergland bleibt es etwas kühler. In der Nacht wird es wechselnd bis stark bewölkt und vor allem nach Norden hin regnerisch. Später gehen die Niederschläge in einzelne Schauer über und die Wolken lockern auf. Nachts kühlt es auf 10 bis 7 Grad ab. Der Ausblick auf die neue Woche: Es bleibt wechselhaft, mit zeitweise mehr Sonne und meist trockenen Abschnitten.
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1: K144 Ortsdurchfahrt Leuteroth ist gesperrt. Dort wird gebaut noch bis zum 20. Dezember. Der Verkehr wird umgeleitet bis zum 18. Dezember auf der K19 Ortsdurchfahrt Heimborn. Noch bis Januar 2027 ist in Heistenbach die K30 gesperrt. Sie ist nur für Anlieger und Busse freigegeben. In Streithausen wird gebaut. Betroffen ist dort die K21. Die Bauarbeiten dauern noch bis April 2027. Alle Verkehrsinfos gibt's für euch auf verkehr.radiowesterwald.de. Euch eine gute und sichere Fahrt durch die Region.

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1: Im Westerwaldkreis ist Klaus Lütgefedder offiziell zum neuen Landrat ernannt und vereidigt worden. Er folgt auf Achim Schwickert, der nach 17 Jahren als Landrat in das Innenministerium von Rheinland-Pfalz gewechselt ist. Lütgefedder war zuvor 17 Jahre Bürgermeister der Verbandsgemeinde Walmeroth. Bei seiner ersten Rede als Landrat kündigte er an, viel im Westerwald unterwegs sein zu wollen. Er will unter anderem Gemeinden, Schulen und Feuerwehren besuchen und sich vor Ort ein Bild machen. Seine Ernennungsurkunde gilt für 8 Jahre. Schwickert wurde bei der Sitzung des Kreistags für seine langjährige Arbeit gewürdigt.
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2: Schönen guten Tag aus dem Radio Westerwaldstudio in Höhr-Grenzhausen. Ich bin heute Morgen echt nicht einfach aus der Kiste gekommen. Mit Musik geht alles besser und deswegen gibt's jetzt auch Musik hier bei uns auf die Ohren. Gute Unterhaltung.

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1: Es klopfen wieder Regentropfen an die Fenster. In der Redaktion Gisela Hoff. Am Wochenende ist es im Norden stark bewölkt und gebietsweise wird es regnen. Im Küstenumfeld sind einzelne Gewitter nicht ausgeschlossen. Im Süden ist es nach Auflösung örtlicher Nebelfelder heiter bis sonnig. Erst am Sonntag verlagern sich die Wolken und der Regen in den Süden. Die Temperaturen erreichen 17 bis 27 Grad. In den Nächten ist es im Norden weiterhin bewölkt und gebietsweise wird es regnen. Vereinzelte Gewitter sind in der Nacht zum Montag nicht ausgeschlossen. Sonst ist es überwiegend trocken. Die Temperaturen sinken auf 16 bis 6 Grad. Die neue Woche beginnt im Norden und Nordosten mit Schauer und einzelnen Gewittern. Im Südwesten ist es dann heiter bis wolkig und trocken. Die Temperaturen erreichen dann 16 bis 23 Grad.
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1: Bis voraussichtlich zum 28. September ist die K19 zwischen Astad und Lützelau wegen Baumfällarbeiten komplett gesperrt. Es gibt eine Umleitungsstrecke. Noch bis zum 18. September und vom 19. bis zum 30. Oktober ist die K10 in Hattert gesperrt. Dort wird gebaut. Es gibt eine Umleitungsstrecke. Zu Verkehrsbeeinträchtigungen kommt es. Auf der A48 an der Anschlussstelle Hörtranshausen, dort finden Bauarbeiten zu einer Brückensanierung statt. Mit mehrjährigen Verkehrsbehinderungen muss gerechnet werden. Auf der A3 an den Anschlussstellen Dierdorf und Ransbach-Baumbach, Höhe Oberheit, dort wird gebaut. Alle Verkehrsinfos gibt's für euch auf verkehr.radio-westerwald.de. Euch eine gute und sichere Fahrt durch die Region.
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1: Rückenschmerzen vorbeugen, beweglicher werden oder chronischen Erkrankungen entgegenwirken. Für gesetzlich Versicherte übernehmen Krankenkassen häufig einen Teil oder sogar die gesamten Kosten für zertifizierte Präventionskurse. Besonders gefragt sind Bewegungskurse, auf die rund 63% aller Teilnahmen entfallen. Weitere 31% betreffen Angebote zum Stressmanagement. Ernährung und Suchtprävention spielen mit zusammen lediglich rund 6% eine untergeordnete Rolle. Auffällig ist zudem der hohe Frauenanteil. 77% der Teilnehmenden sind Frauen, nur 23% Männer. Viele Menschen wissen gar nicht, dass ihre Krankenkasse Präventionskurse finanziell unterstützt, sagt man beim Reha-Sport Deutschland e.V. Dabei bieten diese Kurse die Chance, die eigene Gesundheit aktiv zu stärken, bevor Beschwerden überhaupt entstehen. Präventionskurse nach § 20 SGB V sind darauf ausgerichtet, gesundheitlichen Risiken frühzeitig entgegenzuwirken. Dazu gehören Bewegungsangebote ebenso wie Angebote zur Stressbewältigung oder Kurse zum Thema gesunde Ernährung. Nach erfolgreicher Teilnahme können Versicherte einen Großteil der Gebühren oder sogar die vollständigen Kosten erstattet bekommen. Ein Grund für die bislang zurückhaltende Nutzung war nach Einschätzung des Reha-Sport Deutschland e.V., dass viele Versicherte und auch Ärztinnen und Ärzte geeignete Präventionsangebote vor Ort nur schwer finden konnten. Mit dem neuen Internetportal prävention-direkt-finden.de der zentralen Prüfstelle Prävention steht seit diesem Jahr erstmals eine bundesweite Datenbank mit mehr als 120.000 zertifizierten Präventionsangeboten zur Verfügung. Ärztinnen und Ärzte können mit der Präventionsempfehlung gezielt auf entsprechende Kurse hinweisen. Prävention und Gesundheitsförderung gewinnen zunehmend an Bedeutung und sollen künftig einen noch größeren Stellenwert im Versorgungssystem einnehmen. Auch die aktuellen gesundheitspolitischen Reformbestrebungen verfolgen das Ziel, präventive Angebote stärker zu fördern und die Verantwortung des Einzelnen für die eigene Gesundheit zu stärken. So Reha-Sport Deutschland e.V. Von dieser Entwicklung profitieren auch Physiotherapiepraxen.
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Im Westerwald zeigt sich das Wochenende mit zunehmenden Wolken, bleibt aber meist trocken. In Ruppach-Goldhausen werden tagsüber 21 bis 25 Grad erreicht. Nachts sinken die Werte auf 14 bis 9 Grad. Die neue Woche wird wieder etwas freundlicher. Ein paar spätsommerliche Tage sind noch möglich, bevor der Herbst dann vollständig übernimmt. Das ausführliche Westerwaldwetter hier bei uns in einer guten halben Stunde.

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2: Auf den Autobahnen in Rheinland-Pfalz hat es während der Sommerferien weniger Staus gegeben als im Vorjahr. Der ADAC registrierte insgesamt rund 4.500 Kilometer Stau und etwa 2.800 einzelne Staus. Im vergleichbaren Zeitraum des Vorjahres waren es noch knapp 5.000 Kilometer. Besonders stark belastet war die A61 mit rund 2.100 Staukilometern, gefolgt von der A65 mit 700 und der A3 mit rund 360 Kilometern Stau. Der längste Stau wurde auf der A3 zwischen Bad Honnef und Linz sowie Idstein mit insgesamt 24 Kilometern registriert.
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1: Der Rückblick auf die wichtigsten Meldungen der vergangenen Woche. Im Studio ist Michael Miem. Montag. Bei zwei Motorradunfällen in der Region sind zwei Fahrer schwer verletzt worden. Auf der L313 bei Montabaur Würzenborn verlor eine 66-Jährige auf regennasser Fahrbahn die Kontrolle über ihre Yamaha. Die Maschine kam in einer Linkskurve von der Straße ab und stürzte. Ein weiterer Unfall ereignete sich auf der L322 zwischen Reckenroth und Abergen-Michelbach. Dort kam ein 77-jähriger Motorradfahrer aus bislang ungeklärter Ursache von der Fahrbahn ab. Der Mann wurde schwerst verletzt und musste medizinisch versorgt werden. Beide Motorräder wurden bei den Unfällen stark beschädigt. Dienstag. Bei Hörgrenzhausen ist eine Frau bei einem Verkehrsunfall schwer verletzt worden. Sven Hillesheim.
2: Die Frau war auf der L308 von Fallender in Richtung Hörgrenzhausen unterwegs, als sie wegen eines Wildwechsels nach links auswich. Dabei prallte ihr Wagen frontal gegen einen Baum. Die Fahrerin wurde vom Rettungsdienst und einem Notarzt in ein Krankenhaus gebracht. An dem Auto entstand Totalschaden. Die L308 war für die Rettungsarbeiten rund 2 Stunden vollständig gesperrt.
1: Mittwoch. Die Kleinkunstbühne Monstabor hört nach fast 40 Jahren Vereinsgeschichte zum Jahresende auf. Beim letzten Jahresplenum in Montabaur soll die Auflösung des Kulturvereins und dessen Abwicklung beschlossen werden. Mit dem 36. Kleinkunstfestival Folks and Fools in der Stadthalle endet im November auch die Veranstaltungsarbeit. Bereits zuvor waren Formate wie die Westerwälder Kabarettnacht und die Weltmusikreihe Musik in alten Dorfkirchen eingestellt worden. Auch Kabarett am Gelbach und das Varieté im Buchfinkenland werden künftig nicht mehr fortgeführt. Als Grund nennt der Verein fehlenden Nachwuchs für die ehrenamtliche Kulturarbeit. Die Aktiven wollen zugleich beraten, wie kulturelles Engagement in der Region auch künftig möglich bleibt. Donnerstag. Nach dem Sanierungsverfahren der Siegener Autohausgruppe Wahl sorgen bereits geleistete Anzahlungen auch bei vielen Kunden im Westerwald für Unsicherheit. Betroffen sind Autohäuser in Betzdorf, Montabaur und Koblenz. Eine allgemeingültige Aussage zu den Ansprüchen der Kunden kann die Unternehmensgruppe derzeit nicht treffen. Entscheidend ist unter anderem, ob ein Fahrzeug bereits geliefert wurde oder noch aussteht. Auch die rechtliche Einordnung der jeweiligen Zahlung spielt eine Rolle. Die Wahlgruppe befindet sich mit 6 operativen Gesellschaften in einem Sanierungsverfahren in Eigenverwaltung. Freitag. Die Stadt Limburg hat Widerspruch gegen die Baugenehmigung für die Erweiterung des Factory Outlet Centers in Montabaur eingelegt. Der Magistrat stimmte dem Schritt einstimmig zu. Die Kreisverwaltung des Westerwaldkreises hatte die Baugenehmigung im Februar erteilt. Geplant ist, die Verkaufsfläche von bisher rund 10.000 Quadratmetern um weitere 9.800 Quadratmeter zu vergrößern. Limburg sieht darin eine mögliche Belastung für den örtlichen Handel und die Innenstadt. Bürgermeister Hahn forderte auch andere betroffene Kommunen auf, ihre rechtlichen Möglichkeiten zu prüfen. Soweit der Wochenrückblick auf Radio Westerwald.
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4: Was für ein Tag. Da draußen ist ja einiges los. Was aktuell in der Weltgeschichte wichtig ist, verraten wir schon bald in der aktuellen Ausgabe der Nachrichten. Wie gewohnt, alle 120 Minuten hier bei uns im Programm. Und für alle, die den Rollladen immer noch unten haben, im Wetterbericht verraten wir sogar, ob sich das Aufstehen noch oder schon wieder lohnt. Zur Unterstützung deswegen jetzt ein wenig Musik.

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1: Am Wochenende ziehen im Westerwald von Nordwesten zunehmend Wolken auf. In Ruppach-Goldhausen und Wilmenroth werden tagsüber 21 bis 25 Grad erreicht. Im Bergland bleibt es etwas kühler. In der Nacht wird es wechselnd bis stark bewölkt und vor allem nach Norden hin regnerisch. Später gehen die Niederschläge in einzelne Schauer über und die Wolken lockern auf. Nachts kühlt es auf 10 bis 7 Grad ab. Der Ausblick auf die neue Woche: Es bleibt wechselhaft, mit zeitweise mehr Sonne und meist trockenen Abschnitten.
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1: Die K144 Ortsdurchfahrt Leuteroth ist gesperrt. Dort wird gebaut noch bis zum 20. Dezember. Der Verkehr wird umgeleitet bis zum 18. Dezember auf der K19 Ortsdurchfahrt Heimborn. Noch bis Januar 2027 ist in Heistenbach die K30 gesperrt. Sie ist nur für Anlieger und Busse freigegeben. In Streithausen wird gebaut. Betroffen ist dort die K21. Die Bauarbeiten dauern noch bis April 2027. Alle Verkehrsinfos gibt für euch auf verkehr.radiowesterwald.de. Euch eine gute und sichere Fahrt durch die Region.

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0: mich töten sollen, als du die Gelegenheit dazu hattest.
1: Ich glaube, sie erwarten mich bereits.
2: Und ich halte diese Arbeit für sehr wichtig.
0: Sie sind der falsche Kerl zur falschen Zeit und stehen nur im Weg drauf.
3: Die Kino-News.
4: Ich wollte nur ihren Namen wissen.
3: Gemütlich im Kinosessel sitzt Michael Mien.
1: Meine Haare sind mein Markenzeichen.
3: Und ich finde, es riecht nach Popcorn und Zelluloid.
5: Film ab.
6: Mir laufen schon kalte Schauer über den Körper.
3: Heute gibt's Spannung auf zwei ganz unterschiedlichen Ebenen. Einmal wird im Netz gehackt, was das Zeug hält, und einmal geht es um Mistgabeln und ordentlich Wut auf den englischen König. Lifehack und The Uprising, der Aufstand, sind unsere beiden Kinotipps. Beide laufen bereits auf der großen Leinwand. Vier Jugendliche, jede Menge technisches Know-how und ein ziemlich gewagtes Hobby. In Lifehack machen junge Hacker Jagd auf Online-Betrüger und nutzen Sicherheitslücken großer Unternehmen für ihre eigenen Aktionen. Doch irgendwann wird aus dem digitalen Katz-und-Maus-Spiel eine Nummer zu groß. Die Gruppe nimmt das Kryptovermögen eines mächtigen Tech-Milliardärs ins Visier. Und plötzlich sind nicht mehr nur Computerprogramme ihre Gegner. Denn die Tochter des Milliardärs kommt den Jugendlichen auf die Spur. Sie zwingt die Gruppe, für sie das Vermögen ihres Vaters zu hacken. Damit geraten die vier immer tiefer in ein gefährliches Spiel, bei dem schnell klar wird, wer online glaubt, alles unter Kontrolle zu haben, kann sich gewaltig irren. Lifehack, ein 97-minütiger Thriller ab 12 Jahren. Dinosaurier bleiben Dauerbrenner im Kino. Was würdet ihr tun, wenn eure komplette Nachbarschaft plötzlich nicht mehr in den 1980er Jahren, sondern mitten in einer Welt voller Dinosaurier landet? Genau das passiert der Familie Platt in The End of Oak Street. Anne Hathaway und Ewan McGregor spielen die Eltern Denise und Greg, deren scheinbar idyllisches Vorstadtleben durch mysteriöse Ereignisse völlig aus den Fugen gerät. Ein kosmisches Ereignis erfasst schließlich die gesamte Straße und befördert sie an einen ziemlich gefährlichen Ort. In eine Welt, in der riesige Dinosaurier unterwegs sind. Regisseur David Robert Mitchell verbindet Science-Fiction, Mystery, Thriller und Dino-Action miteinander. Und wer jetzt an Jurassic Park denkt, liegt zumindest beim Thema Dinosaurier nicht ganz so falsch. Allerdings ist die Ausgangsidee hier deutlich ungewöhnlicher. The End of Oak Street, jetzt im Kino. Kleine Zeitreise gefällig? Ich nehme euch mit. England im Jahr 1381. Die Bevölkerung leidet unter hohen Steuern, sozialer Ungleichheit und der harten Herrschaft von König Richard II. Ausgerechnet ein einfacher Bauer wird zum Anführer eines Aufstands gegen die englische Krone. Andrew Garfield übernimmt in The Uprising, der Aufstand, die Hauptrolle. Aus dem einfachen Mann wird dabei eine Symbolfigur für all jene, die sich gegen die bestehenden Machtverhältnisse auflehnen. Regie führt Paul Greengrass, unter anderem für Captain Phillips bekannt. Für die Produktion wurde übrigens auch in Bayern gedreht. Deutsche Landschaften mussten dafür ins mittelalterliche England verwandelt werden. Der Historienfilm ist ab 16 Jahren freigegeben und läuft bereits in den deutschen Kinos.
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3: Auf die letzten Tage des Spätsommers 2026 vielleicht im Kino nochmal die Klimaanlage. Und zwei Filme mit zwei völlig unterschiedlichen Arten von Aufstand. In Lifehack legen sich vier Jugendliche digital mit einem mächtigen Tech-Milliardär an. In The Uprising, der Aufstand, geht es 1381 ganz klassisch gegen die Obrigkeit. Einmal moderner Cyber-Thriller, einmal großes Historiendrama.
9: Komm, Holz Maul.
3: Ist ja schon gut. Tschüss, bis zur nächsten Ausgabe.
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1: Die Stadt Limburg hat Widerspruch gegen die Baugenehmigung für die Erweiterung des Factory Outlet Centers in Montabaur eingelegt. Der Magistrat stimmte dem Schritt einstimmig zu. Die Kreisverwaltung des Westerwaldkreises hatte die Baugenehmigung im Februar erteilt. Geplant ist, die Verkaufsfläche von bisher rund 10.000 Quadratmetern um weitere 9.800 Quadratmeter zu vergrößern. Limburg sieht darin eine mögliche Belastung für den örtlichen Handel und die Innenstadt. Bürgermeister Hahn forderte auch andere betroffene Kommunen auf, ihre rechtlichen Möglichkeiten zu prüfen.
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1: Im Studio ist Michael Miem. Pflegende Angehörige kümmern sich häufig so intensiv um nahestehende Menschen, dass ihre eigene psychische Gesundheit zu kurz kommt. Das zeigt eine Auswertung internationaler Studien mit mehr als 81.000 Betroffenen. Demnach wünscht sich etwa jede dritte pflegende Person Beratung zu Unterstützungsangeboten. Tatsächlich nutzt sie aber weniger als jeder sechste. Besonders gefragt sind Hilfen im Umgang mit Verlust, Ungewissheit und Schuldgefühlen. Seit Inkrafttreten der neuen EU-Asylregeln werden in Deutschland mehr Asylanträge in beschleunigten Verfahren bearbeitet als im regulären Verfahren. Nach Angaben der Bundesregierung wurden zwischen dem 12. Juni und Ende Juli fast 2.100 Schnellverfahren eingeleitet, gegenüber gut 1.500 regulären Verfahren. In weiteren 2000 Fällen wurde zunächst geprüft, ob ein anderer EU-Staat für das Asylverfahren zuständig ist. In Mecklenburg-Vorpommern wird heute ein neuer Landtag gewählt. Zuvor hatten Unionspolitiker für einen geschlossenen Auftritt der CDU und eine Fortsetzung des eingeschlagenen Reformkurses geworben. Die CDU steht bei 6% in den Umfragen. Der CDU-Landesvorsitzende Peters zeigt sich trotzdem zuversichtlich.
2: Nee, es ist nicht nur die Bundespolitik, es ist nicht nur die Reformblockade der SPD, sondern hier die Zuspitzung, weil den Menschen eingeredet wird, es gäbe nur eine Wahl zwischen A und B, das ist mitnichten der Fall. Und Frau Schwesig führt ja diesen Zuspitzungswahlkampf. Ihr Wahlkampfthema ist die AfD. Dabei vergisst sie bzw. blendet sie aus, dass die AfD stabil bleibt, aber alle anderen Parteien sozusagen in den Umfragen deutlich nach unten sich entwickeln.
1: Gesundheitsminister Linnemann betonte zuvor noch, die Bundesregierung müsse gerade jetzt stabil bleiben und die geplanten Veränderungen vorantreiben. Bundeskanzler Merz stehe dabei entschlossen für diesen Kurs, so Linnemann weiter. Vattenfall-Deutschlandchef Zurawski sieht die Debatte über die Energiewende durch politische und ideologische Auseinandersetzungen belastet. In einem Interview sagte er, der Begriff selbst löse bei vielen Menschen inzwischen eher Skepsis als Aufbruchstimmung aus. Deshalb könne es sinnvoll sein, auch über eine andere Bezeichnung nachzudenken. Kritiker sprechen von altem Wein in neuen Schläuchen, weil die Energiewende weiter zu einem hohen Maße von Ideologien und nicht von technologischer Weiterentwicklung getrieben wird.
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3: Auch in dieser Woche gibt's natürlich wieder einiges zu erleben bei uns im Westerwald. Wenn ihr noch nichts vorhabt oder nicht wisst, wie ihr die nächsten Tage verbringen sollt, dann schaut doch mal bei uns im Netz unter radiowesterwald.de vorbei. Da gibt es jede Menge Veranstaltungstipps und Kultur. Wenn ihr Termine habt, zu denen ihr uns einladen wollt, immer her damit. Am besten per Mail an redaktion@radiowesterwald.de. So, genug geschwätzt, hier geht's jetzt weiter mit Musik. Ich bin Gilla. Schönen Sonntag!

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1: Es klopfen wieder Regentropfen an die Fenster. In der Redaktion Gisela Hoff. Am Wochenende ist es im Norden stark bewölkt und gebietsweise wird es regnen. Im Küstenumfeld sind einzelne Gewitter nicht ausgeschlossen. Im Süden ist es nach Auflösung örtlicher Nebelfelder heiter bis sonnig. Erst am Sonntag verlagern sich die Wolken und der Regen in den Süden. Die Temperaturen erreichen 17 bis 27 Grad. In den Nächten ist es im Norden weiterhin bewölkt und gebietsweise wird es regnen. Vereinzelte Gewitter sind in der Nacht zum Montag nicht ausgeschlossen. Sonst ist es überwiegend trocken. Die Temperaturen sinken auf 16 bis 6 Grad. Die neue Woche beginnt im Norden und Nordosten mit Schauer und einzelnen Gewittern. Im Südwesten ist es dann heiter bis wolkig und trocken. Die Temperaturen erreichen dann 16 bis 23 Grad.
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1: Bis voraussichtlich zum 28. September ist die K19 zwischen Astad und Lützelau wegen Baumfällarbeiten komplett gesperrt. Es gibt eine Umleitungsstrecke. Noch bis zum 18. September und vom 19. bis zum 30. Oktober ist die K10 in Hattad gesperrt. Dort wird gebaut. Es gibt eine Umleitungsstrecke. Zu Verkehrsbeeinträchtigungen kommt es. Auf der A48 an der Anschlussstelle Hörtranshausen, dort finden Bauarbeiten zu einer Brückensanierung statt. Mit mehrjährigen Verkehrsbehinderungen muss gerechnet werden. Auf der A3 an den Anschlussstellen Dierdorf und Ransbach-Baumbach, Höhe Oberheit, dort wird gebaut. Alle Verkehrsinfos gibt's für euch auf verkehr.radiowesterwald.de. Euch eine gute und sichere Fahrt durch die Region.
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Im Westerwald zeigt sich das Wochenende mit zunehmenden Wolken, bleibt aber meist trocken. In Ruppach-Goldhausen werden tagsüber 21 bis 25 Grad erreicht. Nachts sinken die Werte auf 14 bis 9 Grad. Die neue Woche wird wieder etwas freundlicher. Ein paar spätsommerliche Tage sind noch möglich, bevor der Herbst dann vollständig übernimmt. Das ausführliche Westerwaldwetter hier bei uns in einer guten halben Stunde.

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2: Die K54 zwischen Pottum und Stahlhofen am Wiesensee wird auf einer Länge von rund 1,2 Kilometern saniert. Die Bauarbeiten haben planmäßig begonnen und sollen bis zum Jahresende abgeschlossen sein. Während der Arbeiten kommt es zu Veränderungen bei den Verkehrsflüssen. Die laufende Schlammumlagerung im Wiesensee wird durch die Sanierung nicht beeinträchtigt. Die Maßnahme betrifft damit die Straße, nicht die laufenden Arbeiten im See. Verkehrsteilnehmer müssen sich im Bereich der Strecke allerdings auf veränderte Verkehrsbedingungen einstellen.
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1: Hallo, hier ist Gisela Hoff. Aktuelle Infos aus der Region und dem Westerwald gibt's hier bei uns natürlich regelmäßig. Die Nachrichtenredaktion ist schon fleißig bei der Arbeit, natürlich auch am Sonntag. Mehr Infos aus aller Welt gibt's schon in Kürze wieder hier bei uns.

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1: Am Wochenende ziehen im Westerwald von Nordwesten zunehmend Wolken auf. In Ruppach-Goldhausen und Wilmenroth werden tagsüber 21 bis 25 Grad erreicht. Im Bergland bleibt es etwas kühler. In der Nacht wird es wechselnd bis stark bewölkt und vor allem nach Norden hin regnerisch. Später gehen die Niederschläge in einzelne Schauer über und die Wolken lockern auf. Nachts kühlt es auf 10 bis 7 Grad ab. Der Ausblick auf die neue Woche: Es bleibt wechselhaft, mit zeitweise mehr Sonne und meist trockenen Abschnitten.
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1: Die K144 Ortsdurchfahrt Leuteroth ist gesperrt. Dort wird gebaut noch bis zum 20. Dezember. Der Verkehr wird umgeleitet bis zum 18. Dezember auf der K19 Ortsdurchfahrt Heimborn. Noch bis Januar 2027 ist in Heistenbach die K30 gesperrt. Sie ist nur für Anlieger und Busse freigegeben. In Streithausen wird gebaut. Betroffen ist dort die K21. Die Bauarbeiten dauern noch bis April 2027. Alle Verkehrsinfos gibt's für euch auf verkehr.radiowesterwald.de. Euch eine gute und sichere Fahrt durch die Region.
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1: Bis 1,6 mm Profiltiefe dürfen Winterreifen in Deutschland benutzt werden. Bei einer geringeren Profiltiefe müssen sie per Gesetz ausgetauscht werden. Aber sind Reifen bei diesem Abnutzungsgrad überhaupt noch sicher? Der ADAC hat diese Frage in einer Studie untersucht. 5 ausgewählte Winterreifen unterschiedlicher Hersteller und Preisklassen wurden mit Hilfe einer speziellen Maschine auf 2 und 4 mm Restprofil abgetragen. Im Anschluss mussten sie Handling- und Bremsversuche auf nasser und schneebedeckter Fahrbahn absolvieren. Im Ergebnis zeigt sich ein recht einheitliches Bild. Bis 4 mm Restprofil verlieren die Reifen in vielen Kategorien naturgemäß an Leistung, allerdings ist dieser Verlust aus technischer Sicht noch vertretbar. Zwischen 4 und 2 mm wird der Leistungseinbruch erheblich stärker und der Reifen kann sich schnell zu einem Sicherheitsrisiko entwickeln. Insbesondere Aquaplaning wird bei abnehmender Profiltiefe zum Problem. Als Basis für den Vergleich wurde die Fahrsicherheitsbewertung des ADAC-Reifentests verwendet. In der Kategorie Aquaplaning längs lag der durchschnittliche Verlust in der Bewertung zwischen Neuzustand und 4 mm Profil bei -12%. Bei den Reifen mit 2 mm Restprofiltiefe brach die Leistung im Schnitt um 22% ein. Beim querverlaufenden Aquaplaning, wie es zum Beispiel in Kurven zu finden ist, liegt der Verlust sogar bei 25% im Mittel. In der Praxis bedeutet das, die Reifen mit 2 mm Profil würden bereits bei deutlich geringeren Geschwindigkeiten aufschwimmen und der Fahrer könnte dabei die Kontrolle verlieren. Beim Bremsen auf Schnee lag der Bewertungsverlust zwischen Neuzustand und 2 mm Profil bei -20%. Wie stark sich dieser Effekt im Alltag auswirkt, zeigt das exemplarische Beispiel des Bridgestone. Beim Bremsen auf Schnee von 30 km/h bis Stillstand hätte der 2 mm Reifen gerade etwas mehr als die Hälfte der Geschwindigkeit abgebaut, während der gleiche im Neuzustand schon stehen würde. Diese Entwicklungen lassen sich über nahezu alle Kategorien des Reifentests beobachten. Der ADAC empfiehlt daher allen Autofahrern, dass ein Winterreifen bei einem Restprofil von 4 mm ausgetauscht werden sollte. Auch ein Premiumreifen ersetzt eine fehlende Profiltiefe nicht.
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1: Nach dem Sanierungsverfahren der Siegener Autohausgruppe Wahl sorgen bereits geleistete Anzahlungen auch bei vielen Kunden im Westerwald für Unsicherheit. Betroffen sind Autohäuser in Betzdorf, Montabaur und Koblenz. Eine allgemeingültige Aussage zu den Ansprüchen der Kunden kann die Unternehmensgruppe derzeit nicht treffen. Entscheidend ist unter anderem, ob ein Fahrzeug bereits geliefert wurde oder noch aussteht. Auch die rechtliche Einordnung der jeweiligen Zahlung spielt eine Rolle. Die Wahlgruppe befindet sich mit 6 operativen Gesellschaften in einem Sanierungsverfahren in Eigenverwaltung.

0: Es ist 18 Uhr.
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2: Mit Michael Miem. Am letzten Tag der dreitägigen Parlamentswahl in Russland ist Moskau von massiven ukrainischen Drohnenangriffen getroffen worden. Die Leiterin der Zentralen Wahlkommission sprach von beispiellosen Attacken und warf den Angreifern vor, die Abstimmung stören zu wollen. Nach ihren Angaben scheiterten zugleich Versuche, die Online-Wahl durch Cyberangriffe zu beeinflussen. Die Wahl ist die erste Parlamentsabstimmung seit Beginn des Kriegs gegen die Ukraine. Die Landtagswahlen in Mecklenburg-Vorpommern und Berlin sind mit einer höheren Beteiligung als bei den vorherigen Abstimmungen gestartet. In Mecklenburg-Vorpommern hatten bis 14 Uhr gut 40% der rund 1,3 Millionen Wahlberechtigten ihre Stimme abgegeben. Bei der Wahl 2021 waren es zu diesem Zeitpunkt 32,5%. Mit Spannung wird dort das Ergebnis erwartet, da in Umfragen die SPD von Ministerpräsidentin Schwesig zuletzt knapp vor der AfD lag. In Berlin lag die Beteiligung zur Mittagszeit bei knapp 28% und damit knapp 4,5 Punkte über dem Vergleichswert von 2023. Mehrere Parteien lagen in den Umfragen vor der Abgeordnetenhauswahl eng beieinander. Zudem entscheidet sich, wer die Nachfolge von Kai Wegner als regierender Bürgermeister antreten könnte. In Wolfsburg ist ein Teil einer Kindertagesstätte eingestürzt. Nach mehreren Notrufen wegen eines lauten Knalls rückten Einsatzkräfte am Sonntagmorgen zu dem Gebäude aus und fanden etwa ein Drittel der Kita zerstört vor. Der übrige Teil gilt als stark einsturzgefährdet und wurde weiträumig abgesperrt. Einsatzkräfte waren unter anderem mit Spürhunden vor Ort. Nach ersten Schätzungen liegt der Sachschaden im hohen sechsstelligen Bereich. Ozapft is. Das Münchner Oktoberfest ist mit großem Andrang in die neue Saison gestartet. Nach Angaben der Festleitung kamen allein am ersten Tag rund 450.000 Besucher. Trotz des dichten Gedränges blieb die Lage nach Einschätzung von Polizei und Rettungskräften insgesamt ruhig. Für Aufsehen sorgte allerdings eine Panne an einem Fahrgeschäft. Mehrere Gäste hingen rund 2 Minuten kopfüber fest. Ursache war nach Angaben des Betreibers ein Sensor, der die Anlage automatisch stoppte. Die Evakuierung dauerte insgesamt etwa 5 Minuten.
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3: Hallo, Gilla hier. Ich wollte nicht stören und nur kurz einen guten Sonntag wünschen. Bis später.

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1: Es klopfen wieder Regentropfen an die Fenster. In der Redaktion Gisela Hoff. Am Wochenende ist es im Norden stark bewölkt und gebietsweise wird es regnen. Im Küstenumfeld sind einzelne Gewitter nicht ausgeschlossen. Im Süden ist es nach Auflösung örtlicher Nebelfelder heiter bis sonnig. Erst am Sonntag verlagern sich die Wolken und der Regen in den Süden. Die Temperaturen erreichen 17 bis 27 Grad. In den Nächten ist es im Norden weiterhin bewölkt und gebietsweise wird es regnen. Vereinzelte Gewitter sind in der Nacht zum Montag nicht ausgeschlossen. Sonst ist es überwiegend trocken. Die Temperaturen sinken auf 16 bis 6 Grad. Die neue Woche beginnt im Norden und Nordosten mit Schauer und einzelnen Gewittern. Im Südwesten ist es dann heiter bis wolkig und trocken. Die Temperaturen erreichen dann 16 bis 23 Grad.
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1: Bis voraussichtlich zum 28. September ist die K19 zwischen Astad und Lützelau wegen Baumfällarbeiten komplett gesperrt. Es gibt eine Umleitungsstrecke. Noch bis zum 18. September und vom 19. bis zum 30. Oktober ist die K10 in Hattert gesperrt. Dort wird gebaut. Es gibt eine Umleitungsstrecke. Zu Verkehrsbeeinträchtigungen kommt es. Auf der A48 an der Anschlussstelle Hörkranzhausen, dort finden Bauarbeiten zu einer Brückensanierung statt. Mit mehrjährigen Verkehrsbehinderungen muss gerechnet werden. Auf der A3 an den Anschlussstellen Dierdorf und Ransbach-Baumbach, Höhe Oberheit, dort wird gebaut. Alle Verkehrsinfos gibt's für euch auf verkehr.radiowesterwald.de. Euch eine gute und sichere Fahrt durch die Region.
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1: Mehrere Notrufe haben einen Einsatz auf der B8 zwischen Rettersen und Kircheib ausgelöst. Dort soll eine torkelnde Person auf der Fahrbahn unterwegs gewesen und Steine gegen mehrere Autos geworfen haben. Einsatzkräfte der Polizei aus Siegburg und Altenkirchen konnten eine Person antreffen, auf die die Beschreibung zutraf. Da sie sich offenbar in einem psychischen Ausnahmezustand befand, wurde sie in Gewahrsam genommen. Die Polizei Altenkirchen sucht nun Zeugen, die den Vorfall beobachtet haben.
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1: Der Rückblick auf die wichtigsten Meldungen der vergangenen Woche. Im Studio ist Michael Miem. Montag. Bei zwei Motorradunfällen in der Region sind zwei Fahrer schwer verletzt worden. Auf der L313 beim Montabaur Würzenborn verlor eine 66-Jährige auf regennasser Fahrbahn die Kontrolle über ihre Yamaha. Die Maschine kam in einer Linkskurve von der Straße ab und stürzte. Ein weiterer Unfall ereignete sich auf der L322 zwischen Reckenroth und Abergen-Michelbach. Dort kam ein 77-jähriger Motorradfahrer aus bislang ungeklärter Ursache von der Fahrbahn ab. Der Mann wurde schwerst verletzt und musste medizinisch versorgt werden. Beide Motorräder wurden bei den Unfällen stark beschädigt. Dienstag. Bei Hörgrenzhausen ist eine Frau bei einem Verkehrsunfall schwer verletzt worden. Sven Hillesheim.
2: Die Frau war auf der L308 von Fallenda in Richtung Hörgrenzhausen unterwegs, als sie wegen eines Wildwechsels nach links auswich. Dabei prallte ihr Wagen frontal gegen einen Baum. Die Fahrerin wurde vom Rettungsdienst und einem Notarzt in ein Krankenhaus gebracht. An dem Auto entstand Totalschaden. Die L308 war für die Rettungsarbeiten rund 2 Stunden vollständig gesperrt.
1: Mittwoch. Die Kleinkunstbühne Monstabor hört nach fast 40 Jahren Vereinsgeschichte zum Jahresende auf. Beim letzten Jahresplenum in Montabaur soll die Auflösung des Kulturvereins und dessen Abwicklung beschlossen werden. Mit dem 36. Kleinkunstfestival Folks and Fools in der Stadthalle endet im November auch die Veranstaltungsarbeit. Bereits zuvor waren Formate wie die Westerwälder Kabarettnacht und die Weltmusikreihe Musik in alten Dorfkirchen eingestellt worden. Auch Kabarett am Gelbach und das Varieté im Buchfinkenland werden künftig nicht mehr fortgeführt. Als Grund nennt der Verein fehlenden Nachwuchs für die ehrenamtliche Kulturarbeit. Die Aktiven wollen zugleich beraten, wie kulturelles Engagement in der Region auch künftig möglich bleibt. Donnerstag. Nach dem Sanierungsverfahren der Siegener Autohausgruppe Wahl sorgen bereits geleistete Anzahlungen auch bei vielen Kunden im Westerwald für Unsicherheit. Betroffen sind Autohäuser in Betzdorf, Montabaur und Koblenz. Eine allgemeingültige Aussage zu den Ansprüchen der Kunden kann die Unternehmensgruppe derzeit nicht treffen. Entscheidend ist unter anderem, ob ein Fahrzeug bereits geliefert wurde oder noch aussteht. Auch die rechtliche Einordnung der jeweiligen Zahlung spielt eine Rolle. Die Wahlgruppe befindet sich mit 6 operativen Gesellschaften in einem Sanierungsverfahren in Eigenverwaltung. Freitag. Die Stadt Limburg hat Widerspruch gegen die Baugenehmigung für die Erweiterung des Factory Outlet Centers in Montabaur eingelegt. Der Magistrat stimmte dem Schritt einstimmig zu. Die Kreisverwaltung des Westerwaldkreises hatte die Baugenehmigung im Februar erteilt. Geplant ist, die Verkaufsfläche von bisher rund 10.000 Quadratmetern um weitere 9.800 Quadratmeter zu vergrößern. Limburg sieht darin eine mögliche Belastung für den örtlichen Handel und die Innenstadt. Bürgermeister Hahn forderte auch andere betroffene Kommunen auf, ihre rechtlichen Möglichkeiten zu prüfen. Soweit der Wochenrückblick auf Radio Westerwald.
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1: Am Wochenende ziehen im Westerwald von Nordwesten zunehmend Wolken auf. In Ruppach-Goldhausen und Wilmenroth werden tagsüber 21 bis 25 Grad erreicht. Im Bergland bleibt es etwas kühler. In der Nacht wird es wechselnd bis stark bewölkt und vor allem nach Norden hin regnerisch. Später gehen die Niederschläge in einzelne Schauer über und die Wolken lockern auf. Nachts kühlt es auf 10 bis 7 Grad ab. Der Ausblick auf die neue Woche: Es bleibt wechselhaft, mit zeitweise mehr Sonne und meist trockenen Abschnitten.
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1: Landwirte können noch bis zum 18. September Förderanträge für Agrar-, Umwelt- und Klimamaßnahmen stellen. Gefördert werden unter anderem der Vertragsnaturschutz auf Grünland und der ökologische Landbau. Die neue Förderperiode läuft von 2027 bis 2029. Erstmals erfolgt die Antragstellung vollständig elektronisch über das Portal LEA des Landes Rheinland-Pfalz. Weitere Auskünfte gibt es auch bei der Kreisverwaltung des Westerwaldkreises und den zuständigen Fachberatern.
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0: Wir haben 20 Uhr.
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2: Mit Michael Miem. Am letzten Tag der dreitägigen Parlamentswahl in Russland ist Moskau von massiven ukrainischen Drohnenangriffen getroffen worden. Die Leiterin der Zentralen Wahlkommission sprach von beispiellosen Attacken und warf den Angreifern vor, die Abstimmung stören zu wollen. Nach ihren Angaben scheiterten zugleich Versuche, die Online-Wahl durch Cyberangriffe zu beeinflussen. Die Wahl ist die erste Parlamentsabstimmung seit Beginn des Kriegs gegen die Ukraine. Herbe Niederlage für die CDU bei den Wahlen in Mecklenburg-Vorpommern und Berlin. Die Landtagswahlen in Mecklenburg-Vorpommern hat die AfD mit knapper Mehrheit gegen die SPD gewonnen. AfD-Co-Chefin Alice Weidel.
3: Die CDU ist auch deshalb so schwach in Mecklenburg-Vorpommern geworden und auch hier in Berlin und im Bund sowieso, weil sie als Volkspartei von uns abgelöst wurde. Und das heißt im Bund eigentlich ganz klar, Friedrich Merz muss die Konsequenzen ziehen. Er muss es tun für seine Parteien, auch für Deutschland. Und unser Ziel ist natürlich, Koalitionsgespräche langfristig mit der CDU zu führen. Aber wir werden uns auf keinen Fall verbiegen, weil wir das deutlich bessere Programm haben.
2: Kanzler Merz sprach nach den ersten Hochrechnungen von einem Desaster, formulierte aber auch wieder die immer gleichen Parolen und sieht andere in der Verantwortung für die Wahlergebnisse in Mecklenburg-Vorpommern und Berlin.
4: Das Ergebnis in Mecklenburg-Vorpommern können wir nicht schönreden. Es ist ein Desaster. Die CDU hat gekämpft, aber es ist am Ende die CDU zerrieben worden in der Zuspitzung zwischen SPD und AfD. Das Vertrauen in die Institutionen unseres Landes sinkt und wird von radikalen Parteien links und rechts aktiv untergraben. Was jetzt zu tun ist, erfordert Rückgrat, Standhaftigkeit und Geduld. Ich werde das aufbringen, als Parteivorsitzender der CDU und vor allem als Bundeskanzler unseres Landes.
2: Ozapft ist. Das Münchner Oktoberfest ist mit großem Andrang in die neue Saison gestartet. Nach Angaben der Festleitung kamen allein am ersten Tag rund 450.000 Besucher. Trotz des dichten Gedränges blieb die Lage nach Einschätzung von Polizei und Rettungskräften insgesamt ruhig. Für Aufsehen sorgte allerdings eine Panne an einem Fahrgeschäft. Mehrere Gäste hingen rund 2 Minuten kopfüber fest. Ursache war nach Angaben des Betreibers ein Sensor, der die Anlage automatisch stoppte. Die Evakuierung dauerte insgesamt etwa 5 Minuten.
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1: Es klopfen wieder Regentropfen an die Fenster. In der Redaktion Gisela Hoff. Am Wochenende ist es im Norden stark bewölkt und gebietsweise wird es regnen. Im Küstenumfeld sind einzelne Gewitter nicht ausgeschlossen. Im Süden ist es nach Auflösung örtlicher Nebelfelder heiter bis sonnig. Erst am Sonntag verlagern sich die Wolken und der Regen in den Süden. Die Temperaturen erreichen 17 bis 27 Grad. In den Nächten ist es im Norden weiterhin bewölkt und gebietsweise wird es regnen. Vereinzelte Gewitter sind in der Nacht zum Montag nicht ausgeschlossen. Sonst ist es überwiegend trocken. Die Temperaturen sinken auf 16 bis 6 Grad. Die neue Woche beginnt im Norden und Nordosten mit Schauer und einzelnen Gewittern. Im Südwesten ist es dann heiter bis wolkig und trocken. Die Temperaturen erreichen dann 16 bis 23 Grad.
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0: Es ist 0 Uhr.
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2: Im Studio ist Michael Miem. Der deutsche Wohnungsbau zeigt weitere Anzeichen einer Erholung. Im Juli wurden 22.500 Wohnungen genehmigt, knapp 2% mehr als ein Jahr zuvor. Damit setzt sich der Aufwärtstrend aus dem ersten Halbjahr fort. Von Januar bis Juli wurden insgesamt 148.800 Wohnungen in neuen und bestehenden Gebäuden genehmigt, rund 13% mehr als im Vorjahreszeitraum. Besonders deutlich legten die Genehmigungen für Neubauten zu. Nach dem Fund einer Drohne nahe des Luftwaffenstandortes in Wunsdorf prüfen die Ermittler einen möglichen Zusammenhang mit dem Vorfall am Flughafen Leipzig-Halle. In beiden Fällen soll das gleiche Drohnenmodell verwendet worden sein. Zudem stammt ein Bauteil der Wunsdorfer Drohne offenbar aus einem 3D-Drucker und ist nicht regulär im Handel erhältlich. Die Polizei sucht weitere Teile sowie Hinweise auf den möglichen Besitzer oder Piloten. Weltreporter Gerrit Schröder.
3: Ja, die Behörden, die halten sich tatsächlich sehr, sehr bedeckt zu allen Informationen. Fakt ist, es wurde also Anfang der Woche diese Drohne auf einem Feld gefunden. Der Fliegerhorst in Wunsdorf ist einer der militärisch strategisch wichtigsten. Hier sind alle A400M Transportmaschinen auch stationiert. Gerade dieser Bereich ist hochsensibel.
2: Sprengstoff wurde bislang nicht entdeckt. Während die Bundesanwaltschaft nur im Fall Leipzig ermittelt, läuft der Vorgang in Wunsdorf beim Niedersächsischen Landeskriminalamt als Gefahrenabwehr. Bei der Verlegung von hunderten Migranten in ein neues Aufnahmezentrum ist es in der spanischen Exklave Ceuta zu Tumulten gekommen. Die Polizei begleitete die Menschen noch vor Tagesanbruch von provisorischen Lagern an den Stränden zum Hafen. Die Strecke von rund 2 Kilometern legten sie zu Fuß zurück. Das neue Zentrum bietet Platz für etwa 1.800 Menschen. In den bisherigen Lagern hielten sich zuletzt nach Schätzungen jedoch zwischen 3.000 und 4.000 Migranten auf. Die Bundesregierung arbeitet weiter an Maßnahmen gegen die hohen Preise für Benzin und Diesel, heißt es. Finanzminister Klingbeil kündigte vor einem Treffen der europäischen Finanzminister in Dublin ein schnelles Signal an den Tankstellen an. Er hatte sich bislang für einen Preisdeckel und eine europäische Übergewinnsteuer für Mineralölkonzerne ausgesprochen. Die Union lehnt diese Vorschläge ab. Wirtschaftsministerin Reiche setzt stattdessen auf eine Senkung der Mehrwertsteuer auf Benzin und Diesel von 19% auf 7%.
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1: Deutschland startet mit einem Wechsel aus Wolken, Schauern und sonnigen Abschnitten in die neue Woche. Hallo, hier ist Michael Miem in der Wetterredaktion. Während sich der Himmel im Nordosten stark bewölkt zeigt und einzelne Gewitter auftreten können, bleibt es im Südwesten heiter und trocken. Dort gibt's nochmal einen Hauch von Spätsommer. Die Temperaturen steigen auf 16 bis 23 Grad. Wobei es im Südwesten am mildesten bleibt. Der Wind weht meist schwach bis mäßig und kann an den Küsten deutlich auffrischen. In der Nacht wird es dann auch im Nordosten trockener, während sich der Himmel vielerorts auflockert. Die Tiefstwerte liegen bei 3 bis 13 Grad. Morgen zeigt sich der Himmel nach örtlichem Nebel häufig heiter, während im Nordwesten noch dichtere Wolken liegen. Die Temperaturen erreichen erneut 18 bis 23 Grad. Regen bleibt meist die Ausnahme. Der weitere Ausblick zeigt einen überwiegend freundlichen Verlauf mit nur einzelnen Schauern.
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